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6: 岁月最深情，我是怀强。马上听到孙燕姿演唱的一首充满活力和自由精神的歌曲，叫做 Up to You。 这首歌唱出了一种态度，就好像歌词当中唱到的，找一个方向，追一个梦想，听一听心中的呐喊，去搭配，你来做主， Up to you。